0: Schlunge. Wir irren schon so lange im Wald umher und außer ein paar Beeren haben wir nichts gegessen.
1: Oh nein, ihr armen Kinder. Ihr müsst ja vollkommen erschöpft sein, nicht wahr?